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1: Ja, heute mit Schniefnase, der Bramsman. Aber da bin ich, glaube ich, nicht der Einzige, der damit unterwegs ist. Gleich kommt meine Tochter Tilda und will mal von mir wissen, Mensch, was ist denn eigentlich Männergrippe? Seid ihr wirklich diejenigen, die stärker leiden als die Frauen? Also sind wir gespannt, ob ich ihr die richtigen Antworten liefern kann. Das hört ihr gleich. Jetzt gibt's erstmal Christina Aguilera mit Genie in a Bottle und Genesis machen den Anfang mit Invisible Touch. Schönen guten Morgen. Genießt das Wochenende.

0: Fairground Attraction mit Perfect. Ja, so soll es am besten sein. Das Wochenende für euch, für mich nicht ganz so doll. Ich muss mich auch noch ein bisschen ausruhen, denn ich habe ja eine Männergrippe. Meine Tochter Tilda ist ja 10 Jahre alt und hatte angekündigt, mal hier bei mir ins Studio zu kommen, um mal zu fragen, was das eigentlich genau ist. Oder kommt sie ja schon?
1: Hallo Papa.
0: Oh, nicht so laut, Tilda, ich bin erkältet.
1: Papa, warum leiden Männer eigentlich immer mehr als Frauen bei Erkältung?
0: Ja, weil Männer Schmerzen anders wahrnehmen, weißt du?
1: Doller?
0: Ja, intensiver, ne?
1: Papa, Mama hatte letzte Woche Fieber und trotzdem hat sie die Wäsche gemacht.
0: Das war unverantwortlich. Bei 37,2 Fieber, da kann man doch keine Haushaltsarbeit mehr machen.
1: Du hast 37,2, das ist ja gar nichts.
0: Na.
1: Gibt es Männergrippe denn wirklich?
0: Natürlich gibt es die, Tilda. Und wenn die noch schlimmer wird, dann will ich keine unnötigen Maßnahmen.
1: Welche Maßnahmen?
0: Also Staubsaugen, Müll rausbringen, Spülmaschine ausräumen. Außerdem habe ich mein Testament ergänzt.
1: Ey, und was bekomme ich?
0: Meine Fernbedienung.
1: Sehr komisch, Papa. Oh, Papa, wenn es so schlimm ist bei dir, hast du denn noch einen letzten Wunsch?
0: Ach ja, einen Tee.
1: Der steht vor dir.
0: Kannst du ihn mir bitte geben?
1: Der steht 10 Zentimeter vor dir.
0: Tilda, ich bin nicht mehr der Jüngste.
1: Du bist erkältet.
0: Ich kann da nicht zupacken vor Schmerz.
1: So wie du zupackst, lässt Mama los.
0: Spinnst du?
1: Tschüss.
0: Tschüss.

0: Meine Good News um 7:30 an diesem Samstagmorgen kommt aus der Wissenschaft und die passt erstaunlich gut zum Samstagmorgen. Schon der Geruch von Kaffee, nur der Geruch alleine, kann unsere Stimmung verbessern. Forschende haben untersucht, was allein das Aroma mit uns macht. Das Spannende dabei, dafür muss der Kaffee nicht mal getrunken werden. Ja? Da reicht einfach nur richtig schön eine Nummer schnüffeln und dann haben wir damit gleich positive Erfahrungen verbunden und angenehme Erinnerungen ausgelöst. Ja, so kann es sein. Also dann kann ich mich jetzt auch immer entschuldigen, wenn meine Frau sagt, kannst du die Kaffeetose das nächste Mal bitte wieder zumachen? Dann sage ich einfach nein, ich wollte noch etwas schnüffeln. Ja? Schönen guten Morgen.
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Jennifer Rush mit Ring of Ice. 1984 erschien der, noch bevor The Power of Love sie endgültig zum großen Namen machte. Und damit sind wir mitten in diesem Samstagmorgen, an dem die Ersten schon den Wochenendeinkauf erledigt haben und andere gerade ernsthaft darüber nachdenken, ob 7:30 noch als Nacht gilt. Also für mich wäre das auf jeden Fall so, wenn ich jetzt nicht hier für euch moderieren würde. Und jetzt kommen die Simple Minds mit Alive and Kickin. Der Song erschien 1985, da war ich 13, als erste Single aus dem Album Once Upon a Time. Nach Don't You, Forget About Me war die Band damals endgültig in den großen Arenen angekommen. Kleiner Fun Fact, Don't You, Forget About Me hatten die Simple Minds zunächst gar nicht aufnehmen wollen. Ja? Bei Alive and Kickin gab es solche Zweifel nicht und der Titel wurde einer der größten internationalen Hits der Band. Danach die Backstreet Boys mit I Want It That Way 1999. Hier ist Nostalgie, nur die größten Songs mehr 80er und die besten 90er. Genießt euren Samstagmorgen.

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1: Ich hoffe, es geht euch gut, aber warum sollte es uns schlecht gehen? Es ist ja Wochenende, es ist Samstag und wir starten jetzt in diese Stunde mit Sascha und I Feel Lonely. 1998 war das einer der Songs, mit denen der gebürtige Söster zum deutschen Popstar wurde. Danach Peter Gabriel mit Sledgehammer. Das Video dazu ist legendär. Stop Motion, Knetanimation und Bild für Bild echte Handarbeit haben meine Kinder früher gemacht, übrigens mit Lego-Figuren. Fand ich auch großartig. Es gewann 1987 9 MTV Video Awards. Ein Rekord für ein einzelnes Video. Meine Kinder, was haben die gewonnen damals? Ich glaube, irgendwie ein Kinderriegel oder sowas. 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Hier ist der Bramsman und wir starten gemeinsam in ein wunderschönes Wochenende. Guten Morgen.

Endlich ist Wochenende und das müssen wir feiern hier bei Nostalgie, oder? Hier ist Frank Bremser und hier ist die Bremser und Brötchen Show. Der Kaffee dampft und die Brötchen knuspern schon gleich auf dem Frühstücksteller. Ich wünsche euch ein schönes Wochenende mit unserem Wochenendsong.

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1: Aber sowas von gut. So, und jetzt starten wir mit ABBA und Money, Money, Money. Passt ja auch wunderbar zum Samstag, wenn ihr noch in die Stadt fahrt. Money, Money, Money wird man da auf jeden Fall los. Aber so soll es ja auch mal sein. Man will sich ja auch mal was gönnen. Und wir sind gerne an eurer Seite. 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

0: Meine Good News in dieser Stunde, die kommen aus Nordrhein-Westfalen. Dort soll Wiederbelebung stärker in den Schulunterricht kommen. Schülerinnen und Schüler lernen dabei, wie man einen Herzstillstand erkennt, den Notruf absetzt und mit einer Herzdruckmassage beginnt. Das ist Wissen, das im entscheidenden Moment Minuten retten kann. Ja, und das Schöne daran, für die ersten Schritte braucht niemand ein Medizinstudium. Prüfen, rufen, drücken. Je früher jemand handelt, desto besser sind die Chancen für den Betroffenen. Ich finde, das ist Unterricht mit einem ziemlich klaren Nutzen und wirklich sehr lebensnah, weil man damit eben auch Leben retten kann. Finde ich absolut gut, diese Nachricht. Junge Menschen bekommen Wissen an die Hand, mit dem sie im Ernstfall helfen können. 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Euch einen schönen Samstag.
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Jetzt geht's weiter, gleich mit Christopher Cross und Sailin und den Anfang macht Fleetwood Mac mit Little Lies. 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
1: 9 Uhr, jetzt hat man so, glaube ich, den dritten Kaffee so langsam am Start. Ne? Hier ist der Bramsman und wir starten in diese Stunde mit Asia und Heat of the Moment. 1982 war das. Die Debütsingle der Supergroup mit Musikern, die vorher unter anderem bei Yes, King Crimson und Emerson und Lake and Palmer gespielt hatten. Der Song entstand laut Sänger John Wetton aus einer sehr persönlichen Entschuldigung nach einer Beziehung. Aus einem privaten Krach wurde ein Welthit. Kann auch passieren, ne? Auch eine Form von Konfliktbewältigung. Danach Vanessa Paradis mit Be My Baby. Geschrieben und produziert wurde der Song 1992 von keinem geringeren als Lenny Kravitz. Man hört seine Handschrift ziemlich deutlich, ohne dass Vanessa Paradis dabei ihre eigene Leichtigkeit verliert. 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Schönes Wochenende!

Ta! Albano und Romina Power hier bei Nostalgie. Nur die größten Songs der 80er und die besten 90er. Felicita heißt ja Glück und Samstag um kurz nach 9 kann Glück schon ziemlich bodenständig aussehen. Parkplatz direkt vor der Bäckerei, kein Stau auf dem Weg zum Ausflug und jemand anderes hat freiwillig den Wochenendeinkauf übernommen. Jetzt Liquido mit Narcotic. Die Band kam ja aus Heidelberg. Der Song erschien 1998 und wurde zum internationalen Hit. Das markante Keyboard-Riff gehört zu diesen Intros, bei denen nach wenigen Sekunden jeder weiß, was kommt. In Deutschland erreichte Narcotic damals nicht Platz 1, blieb aber so dauerhaft im Radio und auf Partys, dass der Song heute größer wirkt als manche damalige Nummer 1. Danach Supertramp mit It's Raining Again. Hier bei Nostalgie nur die größten Songs. Mehr 80er und die besten 90er. Schönen Samstag.

0: meine gute Nachricht der Stunde. Da kommt etwas von den kleinen Tieren, die nachts um Lampen kreisen. Die Deutsche Bahn hat gemeinsam mit Forschenden an mehreren Bahnhöfen eine veränderte Beleuchtung getestet. Das Ziel, die Bahnsteige bleiben für Menschen sicher und gut sichtbar, ziehen aber deutlich weniger Insekten an. Das ist wichtig, weil künstliches Licht ja in der Nacht viele Insekten irritiert. Sie kreisen um Lampen, verlieren Energie und fehlen anschließend an anderer Stelle im Ökosystem. Mit einer angepassten Lichtfarbe und Technik lässt sich dieser Effekt reduzieren. Und ich mag an der Geschichte vor allem, dass dafür nachts nicht plötzlich der Bahnhof dunkel bleiben muss. Es geht um bessere Beleuchtung statt gar keiner Beleuchtung. Und für Menschen ist sie hell genug, für Motten deutlich weniger. Disco. Die fühlen sich da nicht mehr Disco, ne? 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Hier ist der Bremsman mit der Bremser und Brötchen Show. Schönen guten Morgen.
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Ja, jetzt so gleich Viertel vor 10, ne, da geht's dann doch nochmal in die Stadt, vielleicht mit Schatzi so ein bisschen shoppen. Und da freue ich mich ja immer am meisten auf so eine kleine Belohnung, ne? So 2-3 Stunden durch die Shopping Mall und dann irgendwo ein Cappuccino, eine Kugel Eis oder vielleicht auch nochmal in die Pizzeria. Also ich finde, das gehört irgendwie dazu, finde ich, am Wochenende. Ist das bei euch auch so? Ja, oder? Gleich gibt's En Vogue mit Don't Let Go und den Anfang macht Baltimore mit Tarzan Boy. Ja, den mache ich auch immer gerne dann. Also zumindest noch eine Unterhose an, aber auf Sofa unter die Decke und dann schön Netflix suchten. So kann das Wochenende für mich auch sein. Da bin ich dann auch nicht böse drum, wenn es draußen mal ein bisschen plättert, also regnet und man den Tag auch drin verbringen kann. 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

0: Falschi.
1: Gleich kommt unser Kinoexperte Paul ins Studio hier zu mir in der Bremse und Brötchen Show und erzählt, was es Neues auf der Leinwand gibt. Vorher gibt's Mike Oldfield mit Shadow on the Wall. Tina Turner sagt mal wieder, was das Beste ist. The Best. Und den Anfang machen die Spice Girls mit To Become One. Wir begleiten euch so gerne durch euer Wochenende, dass ihr euch redlich verdient habt. 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

0: Shadow on the Wall, Mike Oldfield hier von Nostalgie, nur die größten Songs mehr 80er und die besten 90er und jetzt gibt es Licht auf der Wand. Oder besser gesagt, Lichtspiele. Ja, diese Woche wird es im Kino ziemlich düster und das Ganze basiert auch noch auf einer wahren Begebenheit, finde ich immer besonders gruselig. Es geht um einen TV-Journalisten, dessen Jagd nach Kriminellen irgendwann selbst immer mehr Grenzen überschreitet. Paul, was steckt denn genau dahinter, sag mal?
1: Primetime mit Robert Pattinson in der Hauptrolle. Der spielt Chris Hansen, der in den 2000ern mit der Sendung To Catch a Predator bekannt wurde. Und das Ganze ist tatsächlich nichts für schwache Nerven. Ich erkläre mal ganz kurz das Prinzip. Erwachsene Männer werden mit vermeintlich minderjährigen Lockvögeln in ein Haus gelockt und dort plötzlich vor laufender Kamera mit ihren Absichten konfrontiert. Primetime zeigt, wie daraus ein riesiger TV-Erfolg wird und Hansen und sein Team immer weitergehen, um noch spektakuläre Fälle vor die Kamera zu bekommen. Und irgendwann stellt sich die Frage, wo hört investigativer Journalismus eigentlich auf und wo beginnt eigentlich reine Unterhaltung? Besonders stark, wer hätte es gedacht, ist in dem Film natürlich Robert Pattinson. Der spielt diese Mischung aus ehrgeizigem Journalisten und immer besessenerem TV-Star ziemlich perfekt und auch sehr intensiv. Primetime ist dadurch weniger klassisches True Crime, vielmehr ein düsterer Thriller über Fernsehen, Moral und Sensationsgier und meine Empfehlung für diese Woche.
0: Mega, danke Paul. 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Gleich kommt ein Song, den wollen meine Kinder jetzt immer im Auto hören, in meiner Playlist. Michael Jackson mit Billie Jean. Und den Anfang macht Bill Withers. Und was könnte schöner zum Wochenende passen als Lovely Day?

0: Zeit für gute Nachrichten hier bei Nostalgie und die kommen heute aus mehreren Regionen Deutschlands. Beim Bundespreis Blauer Kompass sind 6 Projekte ausgezeichnet worden, die ganz praktisch helfen, mit Hitze, Starkregen und anderen Klimafolgen umzugehen. Darunter sind ein Starkregen-Frühwarnsystem, neue Methoden für die Landwirtschaft und ein Schulprojekt, bei dem Bäume gepflanzt werden. Spannend finde ich auch ein ausgezeichnetes Fortbildungsmodul für Hebammen. Dort geht es darum, Schwangere, Babys und Familien bei großer Hitze besser zu schützen. Also keine Zukunftsmusik, sondern Lösungen, die schon konkret eingesetzt werden. Und jedes ausgezeichnete Projekt erhält 25.000 Euro und der Wettbewerb hatte mit 488 Bewerbungen so viele wie noch nie. Das heißt, es gibt eine Menge Leute, die nicht nur über Probleme reden, sondern vor Ort an Lösungen arbeiten. Wie heißt es noch so schön? Machen ist wie wollen, nur krasser. 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

Die Backstreet Boys mit Show Me the Meaning of Being Lonely. Ich hoffe, von euch ist keiner alleine heute an diesem Samstag und kann das Wochenende in vollen Zügen genießen. Jetzt kommt Madonna mit Material Girl. 1984 aufgenommen, 1985 als Single veröffentlicht und der Titel klebte danach so sehr an ihr, dass sie selbst später sagte, sie habe den Spitznamen Material Girl nie besonders gemocht. Der Song war größer als die Distanz, die sie später dazu aufbauen wollte. Und mal ehrlich, Samstag im Möbelhaus, Einkaufswagen voll, Kassenbon lang. Da sind wir alle in ein paar Minuten. Material Girls and Boys. Danach Steppenwolf mit Born to be Wild. Der Song war 1968 einer der Titel, die den Begriff Heavy Metal in die Popkultur brachten, weil im Text von Heavy Metal Thunder die Rede ist. Musikalisch ist es Rockgeschichte und durch Easy Rider endgültig zum Soundtrack der Freiheit auf zwei Rädern geworden. 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Somebody.

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1: Mann, ich danke euch für die vielen Nachrichten, die ich bekomme, die Genesungswünsche, weil viele haben doch geschrieben, Mensch Frank, du klingst ja doch ganz schön erkältet und so ist es auch. Und ihr wisst ja Männer, wie das ist. Ne? So eine Männergrippe, da muss man wirklich durchhalten. Ich habe auch schon, meinen letzten Wunsch geäußert und mein Testament nochmal geändert. Nein, also meine Tochter Tilda, die ist 10 Jahre alt und hat gesagt, sie kommt gleich nochmal ins Studio und will von mir nochmal genau wissen, was denn der Unterschied ist zwischen einer Frauen- und einer Männergrippe. Und diese Frage werde ich hier gleich beantworten. Jetzt gibt es erstmal gleich NSYNC mit Bye Bye Bye und den Anfang macht Kim Wilde mit You Keep Me Hanging On. Ein schönes Wochenende. Hier ist der Bremsman mit der Bremser- und Brötchen-Show.

0: Duran Duran mit View to Kill. 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Und ihr habt es ja auch schon gehört. Ich bin nur etwas nasal heute. Viele haben ja eine Erkältung derzeit. Ich hoffe, ihr kommt gut durchs Wochenende. Da kann man sich dann ja auch mal richtig auskurieren. Och, bei der Arbeit einen Schnupfen zu haben, ist auch super anstrengend. Und ich meine, wir Männer wissen ja, wovon wir reden. Eine Männergrippe. Meine Tochter Tilda ist 10 Jahre alt. Sie hatte angekündigt, hier nochmal ins Studio zu kommen, um über die Männergrippe zu sprechen. Oh, da kommt sie.
1: Hallo, Papa.
0: Oh, nicht so laut, Tilda. Ich bin erkältet.
1: Papa, warum leiden Männer eigentlich immer mehr als Frauen bei Erkältung?
0: Ja, weil Männer Schmerzen anders wahrnehmen, weißt du?
1: Doller?
0: Ja, intensiver, ne?
1: Papa, Mama hatte letzte Woche Fieber und trotzdem hat sie die Wäsche gemacht.
0: Das war unverantwortlich. Bei 37,2 Fieber, da kann man doch keine Haushaltsarbeit mehr machen.
1: Du hast 37,2, das ist ja gar nichts.
0: Na.
1: Gibt es Männergrippe denn wirklich?
0: Natürlich gibt es die, Tilda. Und wenn die noch schlimmer wird, dann will ich keine unnötigen Maßnahmen.
1: Welche Maßnahmen?
0: Also Staubsaugen, Müll rausbringen, Spülmaschine ausräumen. Außerdem habe ich mein Testament ergänzt.
1: Ey, und was bekomme ich?
0: Meine Fernbedienung.
1: Sehr komisch, Papa. Oh, Papa, wenn es so schlimm ist bei dir, hast du denn noch einen letzten Wunsch?
0: Ach ja, einen Tee.
1: Der steht vor dir.
0: Kannst du ihn mir bitte geben?
1: Der steht 10 cm vor dir.
0: Tilda, ich bin nicht mehr der Jüngste.
1: Du bist erkältet.
0: Ich kann da nicht zupacken vor Schmerz.
1: So wie du zupackst, lässt Mama los.

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1: Ja, hier auf deinem Lieblingssender gewinnst du jetzt sofort 100 Euro jetzt auf dein Konto per Blitzüberweisung. Hast du direkt drauf, wenn du uns sagst, was hier rauskommt.
2: Eine Halbglatze hat 5000 Haare. Wie viele Haare hat denn eine ganze Glatze?
1: Also eine halbe Glatze hat angeblich 5000 Haare. Wie viele Haare hat eine ganze Glatze? 0137 90 30 200. Gewinnhotline ist jetzt für dich geschaltet. 0137 90 30 200 für 50 Cent aus allen deutschen Netzen.
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1: Also eine halbe Glatze hat 5000 Haare. Wie viele Haare hat dann eine ganze Glatze? 0137 90 30 200 ist die Gewinnhotline. 0137 90 30 200 für 50 Cent aus allen deutschen Netzen. Und die Frau, die eine schnelle Blitzüberweisung macht, ist die Chrissy. Hallo.
4: Ja, hallo.
1: Chrissy, sorgst dafür, dass das geht wirklich sofort. Ne? Ja. Nur ein paar Angaben noch machen und dann war's das.
4: Genau so, dann gibt's eine Blitzüberweisung für jeden Gewinn heute.
1: Also, sobald wir deine Angaben haben, wird das Geld sofort überwiesen.
2: Eine Halbglatze hat 5000 Haare. Wie viele Haare hat dann eine ganze Glatze?
1: Gewinnhotline ist und bleibt die 0137 90 30 200 0137 90 30 200 für 50 Cent aus allen deutschen Netzen. Freue mich, denn wir haben viele Runden vorbereitet. Wir wollen ganz viel Geld ausspielen und du bist derjenige, der das Geld jetzt auf seinem Konto hat. Durchgestellt mit dem Chance-Button. Wer ist am Telefon? Hallo?
5: Oh, hier ist Yannick.
1: Yannick, live mit dem Chance-Button in der Show. Was kommt denn raus?
5: Also, gar keine Haare. Eine Klasse hat keine Haare.
1: Yannick! Freust du dich? 100 Euro gehen direkt auf dein Konto.
5: Jawohl, super, freut mich.
1: Bleibst du mal bitte dran, dann überweisen wir dir das Geld sofort. Ich stell dich mal rüber, ja? Kriegst sofort die Kohle. Jawohl. Bleib dran, tschüss.
5: Super.
1: So, ciao. Chrissy ist schon rüber, verarztet jetzt den Yannick. Neue Runde, neue Frage für dich, Runde Nummer 2.
2: Ein Mann hat 6 Töchter. Jede davon hat einen Bruder. Wie viele Kinder hat der Mann insgesamt?
1: Also ein Mann hat 6 Töchter. Jede davon hat einen Bruder. Wie viele Kinder hat der Mann insgesamt? 0137 90 30 200. Mach's wie Yannick. Ruf jetzt live an. 11.32 Uhr. Hol dir deine 100 Euro direkt auf dein Konto. 0137 90 30 200. Für 50 Cent aus allen deutschen Netzen.
2: Ein Mann hat 6 Töchter. Jede davon hat einen Bruder. Wie viele Kinder hat der Mann insgesamt?
1: Wie viele Kinder hat der Mann insgesamt? Mach's wie Yannick. Also nochmal, ein Mann hat 6 Töchter. Jede davon hat einen Bruder. Wie viele Kinder hat der Mann insgesamt? Martina war schon mal in der vorherigen Sendung da und meinte das. Was kommt Hallo. Raus?
6: Also ich glaube, es sind 6 Kinder.
1: Bist du ganz sicher, dass es 6 Kinder sind?
6: Also ich habe eben noch mal mit meinem Mann, wir haben noch mal kurz geredet und er glaubt auch, dass es 6 Kinder sind.
1: Ja, Martina, wenn du schon beim Mann, was kommt denn Gutes von Männern? Naja, egal, es ist auf jeden Fall, nee, ist nicht richtig. 6 hat in dem Fall nichts verloren. Schön, aber nicht richtig.
4: Nee. So, Chrissy. Ja, das mit den Männern hast du gesagt, ja. Aber okay. Ich verdopple auf den Schreck jetzt gleich mal. Ich gehe von 100 Euro auf 200 Euro. Garantiegewinn geht heute noch raus per Echtzeitüberweisung.
1: Also, warum ist 6 nicht richtig? Ein Mann hat doch schon 6 Töchter. Jeder davon hat einen Bruder. Wie viele Kinder hat der Mann insgesamt? 200 Euro für dich, 0137 90 30 200. Jetzt direkt bitte wieder anrufen. 0137 90 30 200 für 50 sind aus allen deutschen Netzen. Jetzt hören wir hier nochmal rein.
2: Ein Mann hat 6 Töchter. Jede davon hat einen Bruder. Wie viele Kinder hat der Mann insgesamt?
1: Also 6 ist in vielen Lebenslagen des Rätsels Lösung, aber nicht jetzt hier im Radio. Ein Mann hat 6 Töchter. Jede davon hat einen Bruder. Wie viele Kinder hat der Mann insgesamt? Das will man gerne wissen. Martina, tut mir leid, 6 ist nicht richtig. 0137 90 30 200. Also wir brauchen schon die richtige Antwort, bitte. 0137 90 30 200. Für 50 sind aus allen deutschen Netzen. Kannst jetzt zu uns kommen.
2: Ein Mann hat 6 Töchter. Jede davon hat einen Bruder. Wie viele Kinder hat der Mann insgesamt?
1: Caro war auch schon mal in der vorherigen Sendung da und meinte das. Und jetzt die Lösung, gewinn die Kohle.
0: Also alle zusammen mit dem Vater sind 8.
1: Hm? Hast du gesagt mit dem Vater?
0: Ja.
7: Caro, das ist ja irgendwie gar nicht so die Frage, ne?
1: Nee, das ist nicht die Frage. Also Chrissy, da müssen wir nochmal ran. Das ist nicht, tut mir auch leid, Caro, ist nicht richtig.
4: Nee, auf alle Fälle, ich verdopple jetzt gleich mal. Das ist mir zu wenig Geld. Wir gehen jetzt von 200 Euro auf 400 Euro Garantiegewinn. Geht heute noch raus per Echtzeitüberweisung.
1: So, zack, jetzt 400 Euro. Hol dir das Geld bitte. 0137 90 30 200. 0137 90 30 200 für 50 Cent aus allen deutschen Netzen.
2: Ein Mann hat 6 Töchter. Jede davon hat einen Bruder. Wie viele Kinder hat der Mann insgesamt?
1: Martina meinte 6. Wie kommt die Caro auf 8? Jetzt aber bitte richtig. Chrissy, ist schon jemand da gerade? Ist nee, da schon jemand? Nee.
4: Es ist noch niemand in Leitung 2. Okay, so, man muss auch genau zuhören, die richtige Lösung haben. Und dafür gibt's jetzt 500 Euro Garantiegewinn. 500 Euro heute überwiesen, heute auf dem Konto.
1: Also, wir sind live um 11.36 Uhr. 0137. 90 30 200 0137 90 30 200 für 50 sind aus allen deutschen Netzen. Ich stelle die Frage jetzt ein letztes Mal, sonst breche ich hier ab, weil genau diese Antworten haben wir hier in der Redaktion nämlich heute Morgen schon bekommen. Da hat es auch keiner raus. Ein Mann hat 6 Töchter, jede davon hat einen Bruder. Wie viele Kinder hat der Mann insgesamt? Sag's uns bitte, hast du die Lösung? Michaela war schon mal in der vorherigen Sendung da und meinte das. Ja, wir sind gespannt. Wie lautet Ihre Lösung?
8: 36. 6 Töchter mal 6 Söhne.
1: 36 Kinder?
8: Ja.
1: Nee, also das ist zu viel. Das kann ich gleich mal verraten. Liebes bisschen, wir sind doch hier nicht bei den Wollnis. Leute, bitte realistische Lösungen. Was ist hier los? Chrissy, müssen wir nochmal ran oder was machen wir jetzt?
4: Ja, da müssen wir ran. Wir machen weiter. Bitte jetzt genau zuhören bei der Frage und ich lege nochmal 100 da drauf. Jetzt geht's um 600 Euro garantierter Gewinn und das Geld geht sicher raus per Echtzeitüberweisung noch heute.
1: Also das kann nicht wahr sein. Hat irgendeiner vom Radio, wir brauchen nur einen, die richtige Lösung. 0137 90 30 200, du kriegst jetzt 600 Euro direkt auf dein Konto. Ist auch keine Scherzfrage oder so, ist eine ernst gemeinte Frage. 0137 90 30 200 für 50 Cent aus allen deutschen Netzen. 36 ist doch viel zu viel, kann doch keine, also wirklich.
2: Ein Mann hat 6 Töchter, jede davon hat einen Bruder. Wie viele Kinder hat der Mann insgesamt?
1: Das ist deine Chance jetzt hier. Ich meine, wir brauchen jetzt bitte die richtige Lösung. Was passiert hier gerade, Chrissy? Ist schon jemand da?
4: Nein, es ist noch niemand in Leitung 2. Ich kann es nur bestätigen. Okay, es gibt jetzt noch mehr Geld. Ich lege jetzt aber nicht 100 Euro drauf, sondern 150. Es geht jetzt um 750 Euro garantierte Gewinn und ich brauche nur einen, der hier richtig löst.
1: Kann nicht sein, dass das keiner raus hat. 11.38 Uhr. Gibt es da irgendeinen jetzt vom Radio, der ist 0137 90 30 200? 0137 90 30 200 für 50 Cent aus allen deutschen Netzen. Schnapp dir jetzt 750 Euro direkt auf dein Konto.
3: Mitmachen kann man ab 18. 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
1: Chrissy, bitte einmal noch die Frage, das kann ich, wieso denn 6 und, also nochmal, Martina meinte 6, Caro meinte 8, Michaela meinte 36, ein Mann hat 6 Töchter. Jede davon hat einen Bruder. Wie viele Kinder hat der Mann insgesamt? Das kann doch nicht wahr sein. Ist da schon jemand? Wir brauchen jetzt einen Gewinner. Was ist los?
4: Da ist noch niemand. Okay, wir müssen jetzt drastische Maßnahmen ergreifen. Wir erhöhen jetzt maßlos hoch. Wir gehen von 750 nicht auf 800, nicht auf 850, nicht auf 900. Wir gehen auf 1000 Euro garantierter Gewinn. Heute überwiesen, heute auf dem Konto, ganz sicher.
1: 1000 Euro netto steuerfrei für dich. Und du musst uns nur die Lösung jetzt nennen. 0137 90 30 200. Ist da irgendjemand draußen? 0137 90 30 200 für 50 Cent aus allen deutschen Netzen. Für 1000 Euro. Wenn du nicht 6 raus hast, nicht 8 oder nicht 36, dann hast du vielleicht die Lösung.
2: Ein Mann hat 6 Töchter. Jede davon hat einen Bruder. Wie viele Kinder hat der Mann insgesamt?
1: Jetzt anrufen. Und nimm dir jetzt 1000 Euro mit. Jetzt direkt 0137 90 30 200. Immer noch keiner da. Es ist noch niemand gerade bei mir im Studio. Ich weiß nicht, was los ist. Jürgen, unser Tonregisseur, würde gerne weiter mit toller Musik machen. Jürgen, ich habe versprochen, das Geld geht raus. Achtung, Radioland, ich verspreche, das Geld verlässt definitiv heute unser Konto. Das Geld, ich verspreche, es geht raus. Du hast mein Wort. Dabei kannst du mich auch beim Wort jetzt nehmen. 0137 90 30 200 für 50 Cent aus allen deutschen Netzen. Bitte, bitte, bitte.
2: Ein Mann hat 6 Töchter. Jede davon hat einen Bruder. Wie viele Kinder hat der Mann insgesamt?
1: Wie viele Kinder hat denn dieser Mann insgesamt? Doch nicht 6, wie Martina sagte, nicht 8, wie Caro meinte, nicht 36, wie Michaela sagte, 1000 Euro netto steuerfrei. Das Geld hast du die richtige Lösung? Ganz sicher. Dann sag sie mir doch, Tobi war auch schon mal in der vorherigen Sendung da und sagte das. Was kommt raus?
5: 12.
1: Nein, nein, nein, nein, nein, nein, wieso denn 12? Wieso denn 12? Chrissy, dann müssen wir es abbrechen, das geht nicht, das geht nicht.
4: Nee,
1: das geht nicht, das kann man nicht machen.
4: Wir brechen nicht ab, ich gehe jetzt auf die dreifache Gewinnchance, das muss jetzt klappen. Ich gebe noch die Glücksleitungen 3 und 4 dazu, dreifache höchste Gewinnchance in 3, 2, 1 ab jetzt.
1: Das kann nicht sein, also wenn irgendwie, ich brauche jetzt einen Gewinner, 12 ist falsch. Bitte, bitte, 12 ist falsch, 0, 1, 3, 7, 90, 30, 200. Wenn du 12 raus hast, ruf nicht an. Wenn du 12, dann nicht. Nee, 0, 1, 3, 7, 90, 30, 200. Ja, Jürgen, du siehst, es ist noch keiner im Studio. Wir haben Tobi gehört mit 12, das ist falsch. Wir brauchen natürlich schon eine richtige Antwort, damit die Sendung vorbei ist jetzt. Ohne eine richtige Antwort gehe ich nicht aus der Sendung. 0, 1, 3, 7, 90, 30, 200 für 50 Cent aus allen deutschen Netzen. Immer noch keiner da. Leute, ein Mann hat, es ist keine Scherzfrage übrigens, ein Mann hat 6 Töchter. Jede davon hat einen Bruder. Wie viele Kinder hat der Mann insgesamt? Martina meinte 6. Caro haben wir gehört mit 8. Michaela meinte 36 und Tobi meinte 12. Für 1000 Euro frage ich dich, wie viele Kinder hat der Mann insgesamt? Sicherer Gewinn jetzt auf dein Konto. 0137 90 30 200. 0137 90, 30, 200 für 50 sind aus allen deutschen Netzen. Chrissy, bitte sag mir, dass da jemand ist. Ich weiß nicht mehr, was ich noch tun soll. Dreifache Gewinnchance.
4: Nein, noch niemand bei der dreifachen Gewinnchance. Ich gehe jetzt auf die fünffache Gewinnchance. Die Glücksleitungen 9 und 10 kommen noch dazu. Fünffache und höchste Gewinnchance in 3, 2, 1 ab jetzt.
1: Achtung, Freunde, ich meine es wirklich ernst. Absolut jetzt oder nie. Das ist die Chance für dich. Du kannst jetzt gerade 1000 Euro sicher gewinnen, sicheres Geld, wenn du mir die Frage beantwortest. Ein Mann hat 6 Töchter, jede davon hat einen Bruder. Wie viele Kinder hat der Mann insgesamt? 0137 90 30 200. Du bekommst die 1000 Euro sicher. 0137 90, 30, 200 für 50 Cent aus allen deutschen Netzen mit Leitung 2, 3, 4, die liegen direkt nebeneinander. Oder der 9 und der 10, bist du live im Studio, da ist noch niemand hier. 0, 1, 3, 7, 90, 30, 200, immer noch kein Mensch, das gibt's nicht. 0, 1, 3, 7, 90, 30, 200 für 50 sind aus allen deutschen Netzen. Chrissy, was passiert hier gerade? Was ist los? Das gibt's nicht.
4: Ja, also ich weiß nur eins, wir brauchen einen Gewinner. Ich gehe jetzt auf die siebenfache Gewinnchance. Ich gebe noch die Glücksleitungen 12 und die Glücksleitung 13 dazu. Siebenfache und höchste Gewinnchance ab jetzt.
1: Achtung, Achtung, jede Sekunde muss es klingeln. Jürgen, bitte lass uns auf Sendung. Jürgen, unser Tonregisseur, lass uns bitte auf Sendung. 0137 90 30 200. Wir werden nicht ohne einen Gewinner jetzt hier von der Sendung gehen. 0137 90 30 200 für 50 Cent aus allen deutschen Netzen. Warum ist 6 wie Martina dachte, 8 wie Caro sagte, 36 wie Michaela gesagt hat oder 12 wie Tobi meinte, falsch?
2: Ein Mann hat 6 Töchter. Jede davon hat einen Bruder. Wie viele Kinder hat der Mann insgesamt?
1: Wie viele Kinder hat der Mann denn insgesamt? Sag es uns jetzt. Ich brauche jetzt den Gewinner. Merkst du das? Ich bin hier völlig verzweifelt. Ist das schon jemand, Chrissy?
4: Es ist noch niemand da. Okay, wir müssen handeln. Wir machen jetzt die 10 voll. Mir reicht's jetzt. Wir brauchen einen Gewinner für 1000 Euro. Wir gehen auf die 10-fache Gewinnchance mit den Glücksleitungen 19, 20 und 21. 10-fache und höchste Gewinnchance in 3, 2, 1 ab jetzt.
1: Achtung, deine Möglichkeit jetzt hier bei uns. Jede Sekunde zählt. Wenn du ans Telefon gehst, kannst du es schaffen. 0137 90 30 200. Hast du was anderes als Michaela mit 36 raus, dann hol dir doch das Geld. 1000 Euro, das Geld ist hier. 0137 90 30 200 für 50 Cent aus allen deutschen Netzen. Möglichkeit ist da und du musst uns nur sagen...
2: Ein Mann hat 6 Töchter. Jede davon hat einen Bruder. Wie viele Kinder hat der Mann insgesamt?
1: Das gibt's nicht. Immer noch niemand live im Studio. Immer noch niemand. Jürgen, lass uns auf Sendung. Nein, der will uns den Saft abdrehen. Jürgen, lass uns auf Sendung jetzt. 0137 90 30 200. 0137 90 30 200 für 50 Cent aus allen deutschen Netzen. Wenn du gerade zuhörst, du hast mein Wort, das Geld verlässt unser Konto heute. 1000 Euro. Hast du was anderes raus als 36? Sag es uns. Wir haben die Antwort 36 gehört. Ein Mann hat 6 Kinder. Jede davon hat einen Bruder. Wie viele Kinder hat der Mann insgesamt? Chrissy, bitte Vollgas, wir haben keine Zeit mehr jetzt.
4: Okay, dann überziehe ich die Leitung. Ich gehe auf die 13-fache Gewinnchance. Die Glücksleitungen 26, 27 und 28. Die führen zu 1000 Euro Gewinn, nämlich die 13-fache höchste Gewinnchance in 3, 2, 1 ab jetzt.
1: Okay, mehr können wir nicht machen. Leitungen überzogen.

0: 90, 30, 200 für 50 sind aus allen deutschen Netzen. Holst du dir die 1000 Euro jetzt, zählst? Es hört noch niemand meine Stimme gerade im Telefon. Es hört echt noch niemand meine Stimme gerade im Telefon. 0137 90 30 200. Kann nicht sein, dass das keiner raus hat. Das geht nicht. 0137 90 30 200 für 50 sind aus allen deutschen Netzen.
1: Ein Mann hat 6 Töchter. Jede davon hat einen Bruder. Wie viele Kinder hat der Mann insgesamt?
0: Wie viele Kinder hat denn der Mann insgesamt? Bitte jetzt. Ich brauche jetzt sofort die richtige Lösung. Immer noch keines kann sekündlich klingeln. Noch keiner in einer in der 13 Leitung. Du kannst es schaffen. 0137 90 30 200. 0137 90 30 200. Immer noch kein Mensch da. Du kannst es schaffen. 0137 90 30 200 für 50 sind aus allen deutschen Netzen. Ich weiß nicht, wo die Leute heute sind, aber sie hören nicht ihren Lieblingssender.
1: Ein Mann hat 6 Töchter. Jede davon hat einen Bruder. Wie viele Kinder hat der Mann insgesamt?
0: Wie viele Kinder hat der Mann insgesamt? Achtung, jetzt oder nie. Es sind die letzten Sekunden. 0137 90 30 200. Merkst du was? Du musst es schaffen. 0137 90 30 200 für 50 sind aus allen deutschen Netzen. Warum kann hier nicht 6, wie Martina meinte? Ach, hat da jeder 8 raus wie die Caro oder 36 oder 12 wie der Tobi? Das ist keine Scherzfrage.
1: Ein Mann hat 6 Töchter. Jede davon hat einen Bruder. Wie viele Kinder hat der Mann insgesamt?
0: Weißt du's, du kannst dir jetzt sofort 1000 Euro holen. Noch keiner da. 0137 90 30

0: 90, 30, 200 für 50 sind aus allen deutschen Netzen. Wir müssen in den nächsten 100 Sekunden einen Gewinner machen, sonst sind wir weg. 0137. 90, 30, 200 für 50 sind aus allen deutschen Netzen.
1: Ein Mann hat 6 Töchter. Jede davon hat einen Bruder. Wie viele Kinder hat der Mann insgesamt?
0: Wie viele Kinder? Ein letztes Mal probiere ich's. Okay, ein letztes Mal, weil noch keiner meine Stimme hört. Letzter Aufruf, letzter Versuch. Wenn du 1000 Euro möchtest, dann jetzt die 0137 90 30 200. Noch keiner da. Ein letzter Aufruf an Radio Deutschland. 0137 90 30 200. Liebes Radioland, reich mir deine helfende Hand. 0137 90 30 200 für 50 sind aus allen deutschen Netzen. Das ist die Abschlussmusik. Nur jetzt oder nie. Ein Mann hat 6 Töchter. Jede davon hat einen Bruder. Wie viele Kinder hat der Mann insgesamt? Immer noch keiner da. Immer noch niemand hier. Noch keiner da. Niemand. Niemand hört meine Stimme im Telefon. 0137 90 30 200. 0137 90 30 200 für 50 Cent aus allen deutschen Netzen. Ach du liebes Lieschen. Now or never. Now or never. Wer kommt live zu uns ins Studio? Wer schafft es hier jetzt und heute live zu uns zu kommen? Du kannst es schaffen. Du wirst du bei der Macht von Grayskull. Du hast die Zauberkraft durchgestellt mit dem Chance-Button. Wer ist da? Hallo?
2: Hallo, hören Sie mich?
0: Ja, was kommt denn raus?
2: 7.
0: Und wie heißen Sie?
2: Diana.
0: Diana, gewonnen!
3: Gewonnen!
0: Diana, 1000 Euro. Bleib mal bitte am Funk.

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8: Hi, Marie Gomez hier. Ich habe die Ehre, euch durch diesen Samstag zu begleiten und habe richtig gute Songs mit im Gepäck. Zum Beispiel gibt's gleich Bon Jovi mit Living on a Prayer. Und für alle Kinder der 90er starten wir jetzt mit Britney Spears und Baby One More Time. Schönen Mittag euch!

Leuchtturm von Nena, 1972. So alt ist der Song, den ich euch als nächstes spiele. Das Original ist sogar 2 Jahre älter, und zwar aus dem Jahr 1970. Komponiert von Elton John und der Text kam von Bernie Taupin, war auch damals ein absoluter Hit. Und Billy Paul hat den Song nochmal auf das nächste Level gehoben. Hier ist dieser ganz besondere Klassiker, Your Song. 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

0: Backstreet's Back, alright. Und zwar ziemlich groß in Deutschland. 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Und es macht auch total Sinn, dass die Backstreet Boys ausgerechnet nach Deutschland kommen, denn hier hat auch ihre Weltkarriere begonnen. 1996 sind sie das erste Mal bei Wetten, dass aufgetreten und waren dann völlig überrascht, dass das Publikum jedes einzelne Lied mitsingen konnte. 30 Jahre später können wir Fans das immer noch und deswegen haben wir euch auch zu den Backstreet Boys geschickt. Bei uns konntet ihr Tickets gewinnen. 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
1: Ja, ich freue mich riesig. 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

All Alone von Michael Jackson für euer Wochenende war Nostalgie. Und die nächste Künstlerin, die wurde in den 80ern als europäische Madonna gefeiert. Geboren in Saarbrücken kann Sandra wirklich auf eine Weltkarriere zurückschauen. Allein wie es gestartet ist, als Teil der Gruppe Arabesque, die waren vor allem in Japan super populär und mit ihrer Solokarriere dann weltweit. Maria Magdalena, einer ihrer größten Songs, und den gibt's jetzt für euch. Mehr 80er und die besten 90er für euch bei Nostalgie. Schönen Samstag! 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
10: Chillen uns durch diesen Samstag. Wie schön, dass wir auch noch richtig tolles Wetter dazu bekommen. Hi, ich bin Marie und freue mich, euch mit guter Musik zu versorgen. Gleich auch Saints mit Pure Shores. Und wir machen uns jetzt richtig schöne nächste Minuten mit den Fine Young Cannibals und Good Thing.

Never Can Say Goodbye von den Commonauts. Eine ganze Arbeitswoche liegt hinter uns und bestimmt ist nicht alles rund gelaufen. Und klar kann man sich ärgern, aber dann muss man diesen Ärger auch wirklich abstreifen und wieder Frieden finden. Der perfekte Song, der das für mich symbolisiert, ist dieser hier von Faith No More. I'm easy, chilliger geht's kaum. 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

0: Na, fällt es euch auch schwer, dem Sommer Tschüss zu sagen? Müsst ihr zum Glück auch noch nicht komplett, denn genau dieses Wochenende gibt es nochmal ein kleines Comeback. In ganz vielen Teilen Deutschlands erwartet uns nach einem etwas frischen Morgen richtig viel Sonne tagsüber. Vor allem im Süden und Südwesten wird es immer richtig sommerlich. Heute sind teilweise bis zu 30 Grad drin und morgen sogar bis zu 31 Grad. Ende September gibt es nochmal richtiges T-Shirt-Wetter. Geht nochmal Eis essen in den Biergarten oder verbringt möglichst viel Zeit draußen. Im Norden ist es zwar ein bisschen kühler, aber dort zeigt sich auch immer wieder die Sonne. Also holt die Sonnenbrille nochmal raus und tankt ein bisschen Sommer nach.
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Sense, What a Feeling von Irene Cara war Nostalgie. Unsere Songs machen einfach richtig Spaß. Jetzt habe ich einen Song, der es zwar nie auf die 1 geschafft hat, aber eine ewige 2 war. Ganze 20 Wochen war allein in Deutschland auf Platz 2. Hier sind Womack & Womack mit Teardrops. 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
5: Na, habt ihr heute noch mal was Schönes vor? Grillen wir eigentlich perfekt. Wir begleiten euch gerne beim Einkaufen dafür. Nehmt uns einfach im Auto mit. Gleich gibt's die Point Assistance mit Jump Formal Love und hier ist Anastasia mit I'm Out of Love. Ich bin Marie und find's richtig schön, dass ihr eingeschaltet habt.

Carey von Europe bei Nostalgie. Jetzt gehen wir in das Jahr 1977. Beck Hara hatten mit Yes Sir, I Can Boogie einen riesengroßen Hit. Der war so beliebt, dass sie sogar eine deutsche Version noch gemacht haben. Uns gefällt die englische Version, also das Original, sogar noch einen Ticken besser. Hier ist Yes Sir, I Can Boogie. 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

0: Wer ein Baby bekommen hat, der hat eigentlich genug zu tun. Erstmal irgendwie klarkommen, den Körper heilen. Dazu kommen Schlafmangel, Windeln, Stillen und nebenbei noch gefühlt 27 Formulare ausfüllen. Zumindest eines davon könnte aber bald wegfallen, und zwar der Kindergeldantrag. Ab nächstem Jahr soll nämlich das Kindergeld in den meisten Fällen automatisch ausgezahlt werden. Wenn der Familienkasse nämlich bereits alle notwendigen Daten vorliegen und der Anspruch klar ist, müssen Eltern keinen extra Antrag mehr stellen. Aktuell gibt es ja 259 Euro pro Kind und Monat, ganz unabhängig vom Einkommen. Und ja, der Kindergeldantrag war jetzt vielleicht nicht der schlimmste im deutschen Bürokratiedschungel, aber jedes Formular weniger ist für frisch gebackene Familien auf jeden Fall eine ziemlich gute Nachricht und Entlastung.
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Nur die größten Songs bei Nostalgie. Jetzt wird es ein bisschen verträumt mit einer 80er-Jahre-Ikone und zwar keine geringere als Cyndi Lauper. In All Through the Night zeigt er aber ihre ruhige Seite. Der Song stammt im Original eigentlich von Jules Shear, aber Cyndi Lauper hat es mit ihrer unverwechselbaren Stimme zum Hit gemacht. Den drehen wir doch direkt mal lauter. All Through the Night. 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
11: Kaffee und Kuchen auf der Terrasse oder auf dem Balkon, da sind wir dabei. Schön, dass ihr eingeschaltet habt. Hi, ich bin Marie. Gleich gibt's Elton John mit Candle in the Wind und Katrina and the Waves sorgt jetzt mit Walking on Sunshine für den perfekten Soundtrack für diesen Samstag.

Man in the Mirror von Michael Jackson. Popstar zu sein hat auch ihre Schattenseiten. Britney Spears hat jetzt vor kurzem im Interview wieder mal darüber gesprochen und darüber berichtet, dass ihr Vater sie damals trotz Panikattacken zu Meet and Greets gezwungen hat. Wirklich tragisch, wie mit Britney Spears als junge Frau damals umgegangen ist. Umso besser, dass sie sich da heute ziemlich abgrenzt und für sich selbst beschlossen hat, dass es vorerst keine neue Musik gibt. Das ist das Song, mit dem sie richtig berühmt geworden ist und er macht bis heute richtig Laune. Oops, I did it again. 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

0: der beste Beweis dafür, dass man nicht jeden Ton treffen muss, sondern einfach nur Spaß am Singen haben muss, um ein ganzes Stadion zu füllen. Und zwar die Hamburger Goldkehlchen. Der Männerchor ist vor ein paar Jahren aus gemeinsamen Karaoke-Abenden entstanden. Mittlerweile machen da knapp 70 Männer mit und an diesem Wochenende geben sie ihr letztes großes Konzert in Hamburg vor mehr als 50.000 Menschen. Die Einnahmen, die gehen an eine Stiftung für Hamburger Frauenhäuser. Richtig stark. Und jetzt fragt ihr euch vielleicht, hä, aber warum hören die auf? Naja, den Männern, denen wurde das alles ein bisschen zu viel, zu kommerziell, zu viel Druck und die wollen sich wieder auf ihre Anfänge besinnen und sich weiterhin jeden Montag zum Singen treffen, nur eben wieder ohne große Bühne. Und wieder mal der Beweis, dass gemeinsames Singen einfach richtig gut ist. Und das könnt ihr übrigens auch mit uns. Wir starten hier gleich wieder mit nur den größten Songs aus eurer Jugend, die ihr garantiert mitsingen könnt.
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Wake Me Up Before You Go Go von Wham. Manchmal vergisst man, dass große Künstler meistens selbst Fans von einer Künstlerin oder einem Künstler sind. So auch Boy Meets Girl. Die waren auf dem Konzert von Whitney Houston und haben da eine dicke, fette Sternschnuppe gesehen. Und darauf basiert dieser Song hier, Waiting for a Star to Fall. 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
1: Was für ein wunderschöner, spätsommerlicher Samstag. Hi, ich bin Marie und liebe es, dass ihr eingeschaltet habt, denn das bedeutet, dass wir zusammen Musik hören. Gleich gibt's Yes mit Owner of a Lonely Heart und den Anfang macht jetzt Bryan Adams mit Everything I Do it for you und damit starten wir in diese 16 Uhr Stunde.

Back to Life von Soul to Soul. Heute nochmal Temperatur bis zu 30 Grad in Deutschland. Der Wahnsinn, absolutes Sommerfeeling. So ein kleiner Spätsommer, bevor der Herbst so richtig startet. Tut auf jeden Fall gut. Und hier ist der passende Song dazu von den Gibson Brothers. Cuba. Quiero bailar la samba. 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

auch ein wenig ungewöhnlich, denn er wurde 1984 zunächst als Teil des Musicals Chess bekannt, komponiert unter anderem von Benny und Björn von ABBA. Gesungen wird der Song von Murray Head, ein britischer Sänger und Schauspieler, der vor allem für seine Rolle im Musical Jesus Christ Superstar bekannt geworden ist und dann eben später auch, weil dieser Song hier so erfolgreich wurde. Hier ist One Night in Bangkok von Murray Head.

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4: Schönen Nachmittag euch. Ich hoffe, ihr genießt den Tag in vollen Zügen. Wir liefern euch die passende Musik dazu. Gleich Take That mit Back for Good. Und jetzt habe ich für euch Roxette mit The Look. Ich bin Marie. Schön, dass ihr dabei seid.

Salt and Pepper, wir beamen uns in die 90er mit bunten Strähnen im Haar, Trolleys um den Hals, diese Schnullerketten und alle waren obsessed von Tamagotchis. Hier ist ein Song aus dieser Zeit, Mr. Big mit Wild World. 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

0: Olympia könnte tatsächlich wieder nach München kommen. Heute ist nämlich die Entscheidung gefallen. Der Deutsche Olympische Sportbund schickt München für Deutschland ins internationale Rennen um die Olympischen und Paralympischen Sommerspiele 2036, 2040 oder 2044. Okay, ist noch ein bisschen in die Zukunft gedacht, aber trotzdem werden jetzt die Bewerbungen festgezurrt. München hat sich dabei gegen Köln-Rhein-Ruhr durchgesetzt. 1972 war München schon mal Gastgeber der Sommerspiele und genau das soll auch bei der neuen Bewerbung eine Rolle spielen, denn viele bestehende Sportstätten sollen jetzt wieder genutzt werden, statt alles komplett neu zu bauen. Ziemlich nachhaltig. Und deswegen Daumen drücken, dass München wirklich den Zuschlag für die Olympischen Spiele ab 2036 bekommt.
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David Bowie und Queen mit Under Pressure. Und der hier geht raus an alle Verliebten. Vielleicht seid ihr gerade mit eurem absoluten Lieblingsmenschen unterwegs. Dann schaut den bitte nochmal ganz tief in die Augen und widmet ihm diesen Song hier von Boys Town Gang. Einer der schönsten Liebessongs ever. Hier ist Can't Take My Eyes Off of You. 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
3: Ladies and Gentlemen, Samstagabend, jetzt wird nicht mehr geputzt, gearbeitet oder vernünftig auf dem Sofa gesessen. Ab jetzt wird getanzt. Dabei ist völlig egal, ob das bei euch nach professioneller Choreografie aussieht oder nach ich bin gerade auf einen Legostein getreten. Zusammen feiern wir die größten Songs mit mehr 80ern und den besten 90ern. Eure Musikwünsche und Partygrüße schickt ihr mir per WhatsApp an 0176 1800 1090. Rein geht's mit dem Schweizer, der 92 genau die richtige Frage gestellt hat. Will endlich jemand mit mir tanzen? DJ Bobos Durchbruch. Yes, somebody dance with me.

Freunde, es ist Samstagabend. Ricky Martin. Und es gibt Basslinien, bei denen nach 2 Sekunden klar ist, hier war Neil Rogers im Spiel. Notorious produziert der Chic Mastermind 86 gemeinsam mit Duran Duran. Und genau deshalb klingt der Song gleichzeitig nach britischer Coolness und New Yorker Dancefloor. Ja, das Ding funktioniert immer. Mehr 80er und die besten 90er mit Nostalgie. Duran Duran, Notorious.

0: Flo hier am Samstagabend. Die nächsten Songs sind wie drei völlig unterschiedliche Partygäste. Amy Stewart kommt rein, trägt Glitzer, verwandelt einen Soul-Klassiker von Eddie Floyd in eine Disco-Bombe. Danach erscheint David Lee Roth vermutlich mit offenem Hemd und macht aus einem Beach Boys Song California Girls eine ganz persönliche 80er-Party. Und später wird's scheinheilig. Genesis nehmen in Jesus, He Knows Me geldgierige Fernsehprediger auseinander. Das klingt Nino Fröhlich, ist textlich auch ein bisschen eine Abrechnung. Disco, kalifornischer Größenwahnsinn, Phil Collins als unseriöser TV-Prediger. Die Mischung gibt's nur hier am Samstagabend bei Nostalgie. Jetzt aber erstmal klopfen wir auf Holz. Amy Stewart, Knock on Wood. Schön, dass ihr mit dabei seid. Danke fürs Einschalten.
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Genesis bei Nostalgie. Flo hier, hi, danke fürs Einschalten. Manche Musikkombis klingen auf dem Papier nach einer wirklich schlechten Idee. Schwedische Produzenten nehmen amerikanische Country-Musik, drehen das Tempo hoch und packen einen Eurodance-Beat runter. Bei Rednecks wurde daraus Mitte der 90er ein vollständiges Erfolgsrezept. Card Night Show, damit haben sie 94 den Startschuss gelegt und mit Old Pop in the Oak nachgelegt. Und wieder klingt's, als wären ein Scheunentanz und eine Techno-Party versehentlich im selben Raum gebraucht worden. Der Kopf sagt, was ist das bitte, wenn die Beine längst beschlossen haben zu tanzen. Ladies and Gentlemen, drehen Sie das Radio auf. Rednecks Old Pop in the Oak hier bei Nostalgie. 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
5: Wir starten in diese Stunde mit einer kleinen musikalischen Reise. Die startet auf einem schweißtreibenden Aerobic-Kurs mit Eric Prydz. Danach schicken uns Bananarama in einen Cruel Summer. Und anschließend suchen wir gemeinsam mit Neck nach Laura Nonce. Obwohl der Titel schon relativ deutlich verrät, dass sie nicht da ist. Ey, schön, dass ihr mit dabei seid am Samstagabend.

Wusstet ihr, dass Billy Ocean verschiedene Versionen von Caribbean Queen, wie auch immer, aufgenommen hat? Also erst hieß das Ding European Queen und dann African Queen und schließlich Caribbean Queen. Durchgesetzt hat sich die karibische Variante, wurde in den USA seine erste Nummer 1 und brachte ihm einen Grammy für die beste männliche R&B-Gesangsleistung. Und ich glaube, der Songtitel funktioniert vor allem deshalb so gut, weil Billy Ocean ungefähr Caribbean so ausspricht, als würde er das Wort gleichzeitig singen, tanzen und auf einer Yacht servieren. Eleganter 80er Soul. Hier,

0: nächsten Songs geht es um eine Kontaktanzeige, einen Boxer und eine geheimnisvolle Frau. Ja. Zuerst sucht Robert Holmes per Zeitungsannonce jemanden, der Pina Coladas und Spaziergänge im Regen mag. Das Überraschende beim Treffen steht ihm seine eigene Partnerin gegenüber und die beiden wollten eigentlich unabhängig voneinander fremdgehen. Am Ende betrachten beide das als romantisches Happy End. Ja, kann man auch so sehen. Danach trainieren wir Survivor, Eye of the Tiger, der Soundtrack zu Rocky 3 und der Waschbrettbauch, der berühmteste Waschbrettbauch der 90er, gleich Peter Andrew, Mysterious Girl. Hier ist Nostalgie am Samstagabend. Danke fürs Einschalten.
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Ich liebe diesen Song, Peter Andre, Mysterious Girl. Der Song, der jetzt kommt, beginnt mit einem Satz, der 95 wie ein offizieller Weckruf an die gesamte Raver Nation klang. Das Verrückte, die Stimme hinter This One is Dedicated to All the Ravers in the Nation gehört Janine, der damals 11-jährigen Nichte von Dune-Gründer Oliver Froning. Sie spielte bei einem Studiobesuch mit dem Mikrofon und Froning gefiel die Stimme. Plötzlich war sie Teil eines der bekanntesten deutschen Rave-Hits der 90er. Hardcore Vibes war die erste Dune-Single, erreichte Platz 5 in Deutschland und blieb 9 Wochen in den Top 10. Mehr 80er und die besten 90er. Dune, Hardcore Vibes.

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1: Freunde, wir testen jetzt in 3 Schritten, wie partytauglich euer Samstagabend schon ist. Stufe 1, bei La Bouche bewegt sich wenigstens der Kopf. Stufe 2, bei Let's Groove von Earth, Wind & Fire steht ihr freiwillig auf. Und Stufe 3, Tina Turner, Private Dancer, führt ihr eine komplette Bühnenshow im Wohnzimmer auf. Deal? Dann geht's jetzt genau damit los. Let's go!

Turner. Tina Turner, Private Dancer. Shania Twain hat in dem Song, der gleich kommt, eine ziemlich klare Botschaft. Du kannst Raketenwissenschaftler sein, aussehen wie Brad Pitt oder ein beeindruckendes Auto fahren. Solange du menschlich nichts mitbringst, hilft dir das alles nichts. Ja, jetzt seid ihr mal gefragt, was beeindruckt euch überhaupt nicht? Menschen, die im Restaurant mit Geld angeben, Kollegen, die jede Geschichte überbieten müssen oder Männer, die ihr Auto behandeln wie ein Familienmitglied. Gebt mal Bescheid, schreibt eine Sprachnachricht oder sprecht drauf. Hier ist die Nummer per WhatsApp 0176 18 00 1090. Hier ist Nostalgie. Nur die größten Party-Songs am Samstagabend. Hier ist Shania Twain.

drei Songs könnten auch der Soundtrack zu einem sehr stilvollen 80er-Film sein. Ja. Zuerst steht Desireless mit ihrer legendären Stachelturmfrisur am Flughafen und singt Voyage, Voyage. Der französischsprachige Song wurde 87 weit über Frankreich hinaus ein großer europäischer Erfolg. Danach direkt Michael Jackson mit Beat It, ein Song, bei dem schon die ersten Gitarrenschläge reichen. Jeder weiß, was passiert. Und später macht Bryan Ferry Don't Stop the Dance das Licht ein bisschen dunkler und den Abend automatisch eleganter. Das ist Musik für Menschen, die selbst beim Tanzen aussehen, als hätten sie gerade einen sehr wichtigen Martini bestellt. Drei große 80er-Songs jetzt bei Nostalgie. Hier ist Desireless gleich. Voyage, Voyage.

0: Wenn man Eurodance und den Gospelchor zusammenbringt, dann kann das schnell klingen wie ein Gottesdienst mit Nebelmaschine. Bei DJ Bobo wurde daraus 96 einer seiner größten Hits. Pray war die erste Single aus dem Album World in Motion. Für die mächtigen Stimmen im Refrain holt er unter anderem die Sängerin Lori Glory und Joseline Brown sowie den Chor United Spirits ins Studio. Und genau dieser Kontrast macht den Song aus. Vorne Rap, hinten Dancebeat und an der Seite ein Chor, als würde gleich der Himmel über der Tanzfläche aufgehen. Ladies and Gentlemen, drehen Sie das Radio auf. Hier ist Nostalgie, hier ist DJ Bobo am Samstagabend mit Pray.
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